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1: Die Mehrheit der Österreicherinnen und Österreicher ist für ein Handyverbot an Schulen. Laut einer aktuellen Umfrage von Ipsos sind 62% dafür. Noch höher ist die Zustimmung für ein generelles Social-Media-Verbot bis 14, nämlich bei 72%. Ein Verbot von KI-Anwendungen wie ChatGPT an Schulen befürwortet hingegen nur jeder oder jede Dritte. US-Präsident Donald Trump kündigt neue Gespräche mit dem Iran an. Ab heute Nachmittag sollen Verhandlungen stattfinden, so Trump. Details zu den Gesprächen gibt es noch nicht. Zuvor hat der Iran erklärt, dass Vermittler die Gespräche über ein Rahmenabkommen zur Beendigung des Krieges am Golf wieder aufgenommen haben. Die Hoffnung auf ein Abkommen zwischen den USA und dem Iran drückt heute die Ölpreise. De facto sind die Preise um fast 5% gefallen. US-Präsident Donald Trump hat am Wochenende angekündigt, auf einen weiteren Angriff auf den Iran zu verzichten, um ein schnelles Abkommen zu erreichen. Starke Gewitter haben gestern in Tirol zu vereinzelten Murenabgängen und kleinräumigen Überflutungen geführt. Eine Mure ist etwa auf die Hantenjochstraße bei Pfaffler im Bezirk Reute niedergegangen. Die Straße bleibt bis heute früh gesperrt. In der Kundler Klamm im Bezirk Kufstein verzeichnet man ebenfalls einen Murenabgang. Einige Gäste müssen aus einem Gasthaus evakuiert werden. Verletzt wird niemand.
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3: Die heftigen Gewitter im Westen, die ziehen jetzt schon langsam Richtung Bayern ab. Das Größte für heute Abend ist also bei euch in Tirol überstanden. Aber es waschelt noch im Tiroler Oberland, bei euch in Osttirol und Salzburg. Ansonsten trocken und sehr schwül. Meist messen wir noch um die 30 Grad in der Osthälfte. Morgen dann weiterhin Ultrahitze angesagt im Norden und Osten des Landesteils bis zu 40 Grad. Am besten klebt euch irgendwie Coolpacks in den Nacken. Viel Sonne also angesagt, am Nachmittag ist dann im Bergland wieder Regen und Gewitter mit dabei.
4: Das ist der Wochenstart und der Blick auf Österreichs Straßen und es läuft genauso wie es laufen soll. Gute und vor allem sichere Fahrt.
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Der Montagmorgen wird perfekt mit den größten Hits der 80er und vor allen Dingen mit einem guten Kaffee, um in diesen Tag hineinzustarten. Nach diesem dezenten heißen Wochenende braucht man One Night in Bangkok. Schönen guten Morgen.

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Hier bei uns auf Radio Super 80s einen wunderschönen wünsche ich euch. Wir haben ein bisschen Summer-Sound hier für euch. Ja. Nach diesem Wochenende ist es auch wirklich nur Tick. Ja. Das sind die Sommerhits aus den 80ern. Gute Laune ohne Ende. Hier ist Katharina and the Waves mit Walking on Sunshine. Schönen guten Morgen.

das ist der Montagmorgen hier bei uns auf Radio Super 80s. Und nach diesen heißen Temperaturen am Wochenende passt dieser Song. Ja, I'm still standing. Wetternachrichten und Verkehr gibt's und Punkt. Davor habe ich noch mehr.

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1: US-Präsident Donald Trump kündigt neue Gespräche mit dem Iran an. Ab heute Nachmittag sollen Verhandlungen stattfinden, so Trump. Details zu den Gesprächen gibt es noch nicht. Zuvor hat der Iran erklärt, dass Vermittler die Gespräche über ein Rahmenabkommen zur Beendigung des Krieges am Golf wieder aufgenommen haben. Die Mehrheit der Österreicherinnen und Österreicher ist für ein Handyverbot an Schulen. Laut einer aktuellen Umfrage von Ipsos sind 62% dafür. Noch höher ist die Zustimmung für ein generelles Social-Media-Verbot bis 14, nämlich bei 72%. Ein Verbot von KI-Anwendungen wie ChatGPT an Schulen befürwortet hingegen nur jeder oder jede Dritte. Starke Gewitter haben gestern in Tirol zu vereinzelten Murenabgängen und kleinräumigen Überflutungen geführt. Eine Mure ist etwa auf die Hante-Enjoch-Straße bei Pfaffla im Bezirk Reute niedergegangen. Die Straße bleibt bis heute früh gesperrt. In der Kundler-Klamm im Bezirk Kufstein verzeichnet man ebenfalls einen Murenabgang. Einige Gäste müssen aus einem Gasthaus evakuiert werden. Verletzt wird niemand. Die Hoffnung auf ein Abkommen zwischen den USA und dem Iran drückt heute die Ölpreise. De facto sind die Preise um fast 5% gefallen. US-Präsident Donald Trump hat am Wochenende angekündigt, auf einen weiteren Angriff auf den Iran zu verzichten, um ein schnelles Abkommen zu erreichen.
2: Guten Morgen am Montag und der Blick auf die Wetterkarten schaut wirklich heftig aus. Eventuell knacken wir heute wieder die 40 Grad. Am heißesten wird es von Niederösterreich bis ins Burgenland. Der Sonnenschein überwiegt in ganz Österreich, aber am Nachmittag krachen auch vereinzelt Wärmegewitter durch.
3: Das ist der Wochenstart und der Blick auf Österreich Straßen und es läuft genauso wie es laufen soll. Gute und vor allem sichere Fahrt.
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Greaties. An diesem Montag einen wunderschönen wünsche ich euch. Na, wenn man in der Früh schon draußen statt Kaffee trinkt, dann braucht man Abkühlung. Kriegt ihr auch in Form von den größten Hits.

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finde, wir sind bereit am 3. August definitiv für den Super Summer hier. Wir kommen aus dem Schwitzen gar nicht mehr raus, würde ich fast behaupten. Einen Sommerhit aus den 80ern habe ich jetzt für euch. Die Beach Boys, Still Cruising. Lauter

So fein ist der 3. August hier bei uns auf Radio Super 80s an diesem Montagmorgen. Kommt gut und fein in diesen Tag hinein. Wie schaut's denn aus? Wetter, Nachrichten und Verkehr. Braucht ihr die Infos? Heiß wird's. So viel ist mal fix. Aber wie schaut's auf der Straße aus? Wie schaut's mit dem Baustellensommer aus? Und was ist auf der Welt passiert? Das alles klären wir gleich im Punkt. Davor haben wir noch George Michael, The Bangles, und hier ist Billy Joel mit We Didn't Start the Fire. Einen wunderschönen guten Morgen.

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1: Die Mehrheit der Österreicherinnen und Österreicher ist für ein Handyverbot an Schulen. Laut einer aktuellen Umfrage von Ipsos sind 62% dafür. Noch höher ist die Zustimmung für ein generelles Social-Media-Verbot bis 14, nämlich bei 72%. Ein Verbot von KI-Anwendungen wie ChatGPT an Schulen befürwortet hingegen nur jeder oder jede Dritte. Das Fürstentum Liechtenstein ist Opfer eines umfangreichen Cyberangriffs geworden. Die Daten von 31.000 Menschen sind abgegriffen worden, teilt die Regierung gestern Abend mit. Wer hinter dem Angriff steht, ist noch unklar. Seit Samstagabend tagt bereits ein Krisenstab. Ziel des Angriffs war das sogenannte Verzeichnis wirtschaftlich berechtigter Personen, das der Verhinderung von Geldwäsche und Terrorismusfinanzierung dienen soll. Die Zahl der Unternehmensübernahmen und Fusionen ist im ersten Halbjahr 2026 wieder gestiegen. Laut einer aktuellen Studie der Unternehmensberatung EY gibt es ein Plus von 11%. Insgesamt wurden 131 Deals mit österreichischer Beteiligung abgeschlossen. Das Transaktionsvolumen ist allerdings deutlich gesunken. In Vorarlberg ist gestern ein Wolf zum Abschuss freigegeben worden. Das Tier soll mit sehr hoher Wahrscheinlichkeit ein Jungrind auf einer Alm im Montafon gerissen haben. Die Freigabe gilt bis Ende September.
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2: Guten Morgen am Montag und der Blick auf die Wetterkarten schaut wirklich heftig aus. Eventuell knacken wir heute wieder die 40 Grad. Am heißesten wird es von Niederösterreich bis ins Burgenland. Der Sonnenschein überwiegt in ganz Österreich, aber am Nachmittag krachen auch vereinzelt Wärmegewitter durch.
3: Hi zu euch ins Auto, das ist der Blick auf Österreich Straßen und eine Meldung gibt's für Salzburg. Auf der A10 Richtung Villach zwischen dem Knoten Ponga und Hüttau ist aktuell der Reittunnel gesperrt, da heißt's ausweichen und zwar über die B99. Sonst läuft's, gute und vor allem sichere Fahrt.
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Montag muss genauso sein mit den größten Hits der 80er, mit Diana Ross, mit The Other Ones und mit Brian Adams. Das klingt perfekt, oder? Ich bin Verena Schneider, kommt gut und fein in diesen Montag.

Der Andreas hat geschrieben. Und zwar nämlich aus Oberpullendorf. Hi, liebes Radio Super 80s. Ich bräuchte ein Kind of Magic, bitte, damit ich in diesen Tag irgendwie gut hineinstarte von Queen. Ist das möglich? Spielen wir gern eure Musikwünsche jetzt auf super80s.at. Reinklicken.

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Das ist der Montagmorgen hier bei uns auf Radio Super 80s. Ich finde ja, es gibt Sommerhits und dann gibt es diesen Sommerhit. Ja. Ich liebe ihn einfach, oder? Oh, hier ist Jimmy Cliff für euch mit Reggae Night. Guten Morgen.

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sein hier bei uns auf Radio Super 80s. Einen wunderschönen, ja, so muss auch der Sommer sein. Mit dem Super Summer Sound hier bei uns auf Radio Super 80s. Hier sind für euch die Blue.

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1: Die Zahl der Unternehmensübernahmen und Fusionen ist im ersten Halbjahr 2026 wieder gestiegen. Laut einer aktuellen Studie der Unternehmensberatung EY gibt es ein Plus von 11%. Insgesamt wurden 131 Deals mit österreichischer Beteiligung abgeschlossen. Das Transaktionsvolumen ist allerdings deutlich gesunken. Das Fürstentum Liechtenstein ist Opfer eines umfangreichen Cyberangriffs geworden. Die Daten von 31.000 Menschen sind abgegriffen worden, teilt die Regierung gestern Abend mit. Wer hinter dem Angriff steht, ist noch unklar. Seit Samstagabend tagt bereits ein Krisenstab. Ziel des Angriffs war das sogenannte Verzeichnis wirtschaftlich berechtigter Personen, das der Verhinderung von Geldwäsche und Terrorismusfinanzierung dienen soll. In Vorarlberg ist gestern ein Wolf zum Abschuss freigegeben worden. Das Tier soll mit sehr hoher Wahrscheinlichkeit ein Jungrind auf einer Alm im Montafon gerissen haben. Die Freigabe gilt bis Ende September. Die Wiener Austria hat einen Fehlstart in die neue Fußball-Bundesliga-Saison hingelegt. Die Favoriten kassieren am Sonntag gegen den BRC eine 0:3 Auswärtsniederlage. Rapid ist hingegen mit einem 1:0 Heimsieg gegen Altach in die neue Saison gestartet.
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3: Guten Morgen am Montag, wir starten in die nächste Hitzewoche. Gestern war es ja endlich mal wieder ganz angenehm, aber heute geht's schon weiter mit den ultra heißen Temperaturen. 32 bis 39, eventuell sogar 40 Grad gehen sich aus, die am ehesten noch in Wien, Niederösterreich oder auch stellenweise im Burgenland.
4: Der Blick auf Österreich Straßen, Steiermark. A2 Richtung Wien zwischen Pinkerfeld und Friedberg-Pingau. Ein Unfall, die Überholspur blockiert, da gibt es kurze Verzögerungen. Und aktuell plus 25 Minuten in Salzburg auf der A10 Richtung Villach. Zwischen dem Knoten Pongau und Hüttau. Da ist im Reittunnel nämlich nur eine Fahrspur frei, deshalb hier eine knappe halbe Stunde Zeitverlust.
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Sommer hier bei uns auf Radio Super 80s und der Sommer wird erst perfekt mit einem Super 80s Fan Package. Ja, das könnt ihr in Kürze gewinnen. Was genau das inkludiert, das verrate ich euch gleich. Davor habe ich noch Owen Paul, Choose Newton und hier ist Phil Collins. Something happened on the way to heaven. Mein Name ist Irina Schneider. Ich wünsche euch einen wunderschönen Montag.

Das ist Radio Super 80s. Einen wunderschönen Montag wünsche ich euch. Ab mit euch auf unsere Homepage. Da gibt es nämlich was richtig Cooles abzustauben. Wir haben so mega geniale Radio Super 80s T-Shirts. Da steht hinten drauf, I wanna dance with somebody. Machen richtig, richtig gute Laune. Und wenn ihr Lust und Laune habt, so ein T-Shirt abzustauben, dann klickt euch rein auf super80s.at. Und mit ein bisschen Glück gehört das T-Shirt euch. Am 9. August hätte sie Geburtstag. Das wollen wir zelebrieren mit Whitney Houston und

Turner, Aha, Falco, Rick Astley, Whitney Houston, Phil Collins, Michael Jackson, Cyndi Lauper und natürlich ihr. 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

Ihr habt vollkommen richtig gewählt. Das sind die größten Hits der 80er hier bei uns auf Radio Super 80s. Einen wunderschönen Montag wünsche ich euch. Na, wie läuft's an diesem Vormittag? In der Arbeit angekommen oder noch mittendrin in den Sommerferien? Wir genießen unter Anführungszeichen diese heißen Temperaturen mit Klimaanlage oder irgendwo beim Kühlen nass. Ja, das ist der Super Summer. Das ist Beagle Music mit Like Ice in the Sunshine. Macht aus dieser Hitze definitiv das Beste draus.

Das ist Radio Super 80s mit den größten Hits der 80er. Einen wunderschönen Montag wünsche ich euch. Wir brauchen Power. Ja, gefühlt nach diesem Wochenende sind wir ein bisschen ausgelutscht. Lag jetzt nicht am Party machen, sondern an diesen Temperaturen. Wir wollen aber nicht zu viel sudern, sondern lauter aufdrehen. Hier am besten mit Roxette und der

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1: Die Arbeitslosigkeit steigt im Juli erneut. 364.000 Menschen sind arbeitslos gemeldet oder in AMS-Schulungen. Das sind 1,3% mehr als noch im Vorjahr. Besonders Frauen sind davon betroffen. Bei ihnen steigt die Arbeitslosigkeit um ganze 6%. Bei den Männern stagniert sie hingegen. Das Fürstentum Liechtenstein ist Opfer eines umfangreichen Cyberangriffs geworden. Die Daten von 31.000 Menschen sind abgegriffen worden, teilt die Regierung gestern Abend mit. Wer hinter dem Angriff steht, ist noch unklar. Seit Samstagabend tagt bereits ein Krisenstab. Ziel des Angriffs war das sogenannte Verzeichnis wirtschaftlich berechtigter Personen, das der Verhinderung von Geldwäsche und Terrorismusfinanzierung dienen soll. Die Zahl der Unternehmensübernahmen und Fusionen ist im ersten Halbjahr 2026 wieder gestiegen. Laut einer aktuellen Studie der Unternehmensberatung EY gibt es ein Plus von 11%. Insgesamt wurden 131 Deals mit österreichischer Beteiligung abgeschlossen. Das Transaktionsvolumen ist allerdings deutlich gesunken. Die Geschwindigkeit der Sedimentablagerung ist ein entscheidender Faktor bei der Datierung von Fossilien. Das zeigt eine aktuelle Studie, an der auch die Universität Wien beteiligt ist. Je schneller sich Sedimente ablagern, desto genauer lässt sich das Alter der Fossilien bestimmen. Die Forschenden haben über 7000 Proben aus aller Welt analysiert.
2: Schönen Vormittag mit den Wetteraussichten. Wir starten in eine schweißtreibende Woche. Bis zu 39 Grad maximal. Die kriegt es am ersten zwischen Oberösterreich und dem Nordburgenland. Viel Sonne am Nachmittag, dann wieder ein paar Schauer und Gewitter bei euch im Bergland. Und morgen bis zu 40 Grad im Osten. Da, wo es heute kracht, kann es auch morgen krachen.
3: Das ist euer Verkehrsupdate. Der Blick auf Österreichs Straßen, da läuft es heute eigentlich ganz gut. Auch Good News habe ich jetzt in Salzburg. A10 Richtung Villach zwischen Knotenpongau und Hüttau. Das Auto mit Panne ist jetzt abgeschleppt. Alle Fahrstreifen sind da wieder frei. Es wird aber noch ein bisschen dauern, bis sich der Stau da aufgelöst hat. Gerade ein Plus von 15 Minuten. Ansonsten läuft es auf Österreichs Straßen. Ich wünsche euch eine gute Fahrt.
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1: Wollen wir mal kollektive Sudan anreißen? Ja, die nächste Hitzewelle hat uns so richtig schön erwischt. Es ist ein bisschen anstrengend, aber man muss ehrlich gestehen, in Kürze werden wir wahrscheinlich sudern, dass es viel zu kalt ist, viel zu ungemütlich und der Sommer viel zu kurz war. Deswegen habe ich mir heute einen Song rausgesucht, der uns ein bisschen unterstützt, falls wir gerade im Kopf ein bisschen voll sind. Genervt von diesen, so wenig kann ich gar nicht anziehen, dass mir nicht kalt ist. Und einfach einen guten Song. So simpel kann es manchmal sein. In diesem Sinne, lauter drehen ist unbedingt erlaubt und mitgrölen. Das auch.

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Genau so und nicht anders. Klingt der Vormittag hier bei uns auf Radio Super 80s. Hier ist für euch Flashdance. Habt einen feinen.

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1: Die Arbeitslosigkeit ist im Juli erneut gestiegen. Insgesamt waren 364.200 Personen beim AMS arbeitslos oder in Schulung gemeldet. Das sind um 1,3% mehr als noch im Vorjahresmonat. In der Straße von Hormuz hat sich nahe eines Tankers offenbar eine Explosion ereignet. Der Kapitän des Tankers habe gemeldet, dass er eine Explosion in unmittelbarer Nähe des Schiffes gehört habe, erklärt die britische Seefahrtsbehörde. Der Tanker und die Besatzung seien in Sicherheit. Ein 41-jähriger Alkolenker hat sich gestern im Bezirk Freistadt in Oberösterreich eine Verfolgungsjagd mit der Polizei geliefert. Sie endet, als der Mann im Tunnel Götschka gegen die Wand kracht. Er bleibt unverletzt und wird festgenommen. Ein Alkotest ergibt 1,26 Promille. Die Polizei hat ihm bereits tags zuvor den Führerschein abgenommen, weil er betrunken gefahren ist. Rechtsextreme Gruppen versuchen, ihre Botschaften immer häufiger über Mode zu verbreiten. Das zeigt eine aktuelle Studie der Modeforscherin Elke Gaugele von der Akademie der Bildenden Künste in Wien. Demnach eignen sich Rechtsextreme unterschiedliche Stile an, um verschiedene Gruppen mit ihren Symbolen zu beliefern. Die Stile reichen von Streetwear bis hin zur sogenannten Old-Money-Ästhetik.
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2: Schönen Montagvormittag mit den Wetteraussichten. Wir schwitzen heute um die Wette bis zu 39 Grad. Die kriegt es am ersten von Oberösterreich bis ins Nordburgenland. Viel Sonne heute, am Nachmittag dann wieder ein paar Schauer und Gewitter bei euch im Bergland. Morgen noch heißer, da knacken wir, müsste gar nicht sein, wenn es nach mir geht, da knacken wir den 40er im Osten. Auch im restlichen Land brütend heiß und Gewitter gibt es wieder ab dem Nachmittag.
3: Das ist der Blick auf Österreichs Straßen. Da ist einiges los heute. Tirol B179 Richtung Nassereit auf der Umfahrung Reutte. Da steht ein Auto mit Panne auf der Fahrbahn. Ihr werdet da wechselweise vorbeigeleitet, braucht aber eine halbe Stunde länger. In Salzburg auf der A10 Richtung Villach bei St. Michael, da ist der Katschberg-Tunnel gesperrt. Ein Fahrzeug mit Panne steht da im Tunnel. Ausweichen ist da möglich über die B99. Und auch in Salzburg B311 zwischen St. Veit im Pongau und Schwarzach, da ist der Schönberg-Tunnel gesperrt. Ihr werdet da vor Ort über Schwarzach umgeleitet. So, und in der Steiermark B76 zwischen Rassach und Frauenthal gibt es eine Sperre nach einem Unfall. Ausweichen ist dann möglich über die L643. So, ansonsten läuft es auf Österreichs Straßen. Ich wünsche euch eine gute und vor allem sichere Fahrt.
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0: Für alle, die gerade in der Arbeit sitzen und so ein bisschen Motivation brauchen, im Sinne von Klimaanlage zum Beispiel, funktioniert nicht oder es gibt gar keine, habe ich einen Power-Song. Ja, der geht immer. Gloria Gaynor, I am what I am, gibt's jetzt für euch.
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kurze Frage mal in die Runde, wie läuft denn der Sommer bis jetzt? Vielleicht ein bisschen flirty, vielleicht aber auch relativ entspannt und viel, viel Arbeit. Lasst es mich wissen, jetzt online bei uns auf super80s.at und für den Sommerflirt habe ich Ola Moore.

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Genau, so muss ein Vormittag klingen mit den größten Hits der 80er. Für den Kaffee zwischendurch liefern wir euch Dr. Hook mit Sexy Eyes, Matt Bianco, More Than I Can Bear und hier ist Centerfold. Ich bin Verena Schneider, wünsche euch einen wunderschönen Montagvormittag.

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1: Wegen der drohenden Hitze hat die Geosphere Austria für heute und morgen im Osten die höchste Wetterwarnstufe rot ausgegeben. Betroffen sind Wien, das Nordburgenland und der Nordosten Niederösterreichs. Die Temperaturen könnten auf über 40 Grad steigen. Auch der Allzeit-Temperaturrekord von 40,5 Grad aus dem Jahr 2013 könnte fallen. Der Iran führt nach eigenen Angaben bisher keine neuen Verhandlungen mit den USA. Stattdessen spreche man mit dem Oman über eine vorübergehende Lösung für eine sichere Route durch die Seestraße von Hormus. Eine Einigung mit dem Nachbarland reiche jedoch nicht aus, um die Wasserstraße wieder zu öffnen. Die Arbeitslosigkeit ist im Juli erneut gestiegen. Insgesamt waren 364.200 Personen beim AMS arbeitslos oder in Schulung gemeldet. Das sind um 1,3% mehr als noch im Vorjahresmonat. Heftige Gewitter mit starkem Regen haben gestern Abend in Salzburg für rund 80 Feuerwehreinsätze gesorgt. In der Landeshauptstadt kommt es zu Störungen in der Elektrik der 25 während des Unwetters im Einsatz stehenden 60 O-Busse. Laut einem Sprecher der Salzburger Linien dürften Feuchtigkeit und durch den Sturm aufgewirbelte Blätter oder kleine Äste sensible Sicherheitseinrichtungen auf dem Fahrzeugdach ausgelöst haben. Die Busse konnten nicht mehr weiterfahren.
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3: Schönen Montag mit den Wetteraussichten. Man fühlt sich wie in einem großen Herd heute auf höchster Stufe eingeschaltet. 39 Grad die Topwerte. Die kriegt es am ersten von Oberösterreich bis ins Nordburgenland. Viel Sonne mit dabei. Allerdings im Bergland am Nachmittag wieder Regenschauer und Gewitter möglich. Morgen sehr ähnlich mit bis zu 40 Grad im Osten.
4: Das ist der Blick auf Österreichs Straßen und auch nach dem Wochenende ist da noch einiges los. In Tirol B179 Richtung Nassereit auf der Umfahrung Reute. Da ist das Auto mit Panne jetzt abgeschleppt. Aktuell braucht ihr da aber weiterhin eine halbe Stunde länger. Halbe Stunde mehr auch in Salzburg auf der A10 Richtung Villach zwischen Zederhaus und St. Michael. Da ist einiges los. In der Steiermark A9 Richtung Slowenien zwischen Lebring und Leibnitz im Baustellenbereich 15 Minuten. Plus und auch in der Steiermark B76 zwischen Rassach und Frauenthal. Da gab es heute früh einen Unfall. Es ist weiterhin gesperrt. Ihr werdet da aber vor Ort über die L643 umgeleitet. Ansonsten läuft's auf Österreichs Straßen. Ich wünsche euch eine gute und vor allem sichere Fahrt.
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Gloria Estefan habe ich gleich für euch. Oh ja, schöne Mittagspause übrigens in die Runde. Huey Lewis and the News haben sich auch schon eingereiht. Patti LaBelle und Michael McDonald. Die Fine Young Cannibals, die Pet Shop Boys. Mental as Anything. Oder auch Four Tops. All das habe ich eingepackt. Wir legen los mit Michael Jackson und Thriller. Ich bin Verena Schneider. Habt einen feinen Montag.

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Gut gewählt, das sind die größten Hits der 80er hier bei uns auf Radio Super 80s. 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

So und nicht anders klingt die gute Laune hier bei uns auf Radio Super 80s, aber keine Sorge. Das gehört auch noch dazu. Herrlich Sommer. Xanadu.

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Genau so muss die Mittagspause sein. Mit den größten Hits der 80er. Mein Name ist Verena Schneider. Wir hören uns morgen wieder von 6 bis 13 Uhr hier bei uns. Mein lieber Kollege, der Sascha, übernimmt in Kürze. Ich habe noch ein paar Songs eingepackt. Vor kurzem noch beim großen Donauinsel Open Air Camouflage. Habe ich außerdem Queen und David Bowie, Tracy Chapman. Und hier ist Daryl Hall und John Oates mit Man Eater. Mein Name ist Verena Schneider. Habt einen feinen Montag.

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1: Der Iran führt nach eigenen Angaben bisher keine neuen Verhandlungen mit den USA. Stattdessen spreche man mit dem Oman über eine vorübergehende Lösung für eine sichere Route durch die Seestraße von Hormus. Eine Einigung mit dem Nachbarland reiche jedoch nicht aus, um die Wasserstraße wieder zu öffnen. Wegen der drohenden Hitze hat die Geosphere Austria für heute und morgen im Osten die höchste Wetterwarnstufe Rot ausgegeben. Betroffen sind Wien, das Nordburgenland und der Nordosten Niederösterreichs. Die Temperaturen könnten auf über 40 Grad steigen. Auch der Allzeit-Temperaturrekord von 40,5 Grad aus dem Jahr 2013 könnte fallen. In der Straße von Hormus hat sich nahe eines Tankers offenbar eine Explosion ereignet. Der Kapitän des Tankers habe gemeldet, dass er eine Explosion in unmittelbarer Nähe des Schiffes gehört habe, erklärt die britische Seefahrtsbehörde. Der Tanker und die Besatzung seien in Sicherheit. Die UEFA droht FIFA-Präsident Gianni Infantino mit rechtlichen Schritten. Hintergrund ist der geplatzte Investorendeal, bei dem Infantino Anteile an den Premium-Produkten der FIFA an private Investoren verkaufen wollte. Die UEFA fordert Infantino auf, sämtliches Material im Zusammenhang mit dem Vorhaben nicht zu vernichten.
2: Schönen Nachmittag mit den Wetteraussichten. Da kann man heute wirklich ein Spiegelei brutzeln am Asphalt. Es ist richtig heiß mit bis zu 39 Grad. Hitze, Höhepunkt im Osten, so Oberösterreich bis ins Nordburgenland. Viel Sonne insgesamt, am Nachmittag allerdings im Bergland wieder Schauer und Gewitter. Sehr ähnlich auch morgen, allerdings noch heißer im Osten bis zu 40 Grad. Ein Blick auf die Straßen, wir sind in Salzburg A10 Richtung Villach, Blockabfertigung hier zwischen Flacher Winkel und Zederhaus plus 15 Minuten. Kärnten A11 Richtung Slowenien vor dem Karawankentunnel, ein paar Minuten mehr einplanen. Und Tirol B179 Richtung Nassereit, Stau hier auf der Umfahrung Reutte wegen Überlastung, kostet euch 40 Minuten. Viel Geduld und gute Fahrt!
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Sascha Walter hier für euch. Ihr hört Radio Super 80s am Montag, den 3. August. Und so schnell verfliegt die Zeit und so schnell sind wir schon im neuen Monat hier auf Radio Super 80s. Und ich hoffe, ihr hattet auch so ein wunderschönes Wochenende wie ich. Vor allem den Sonntag habe ich genossen. Ach, von Samstag auf Sonntag habe ich so gut geschlafen, weil einfach draußen die Hitze sich verabschiedet gehabt hat für ein paar Stunden und für den ganzen Sonntag auch noch. Also schön was. Und weiter geht's jetzt mit ein bisschen höheren Temperaturen, aber dafür mit den größten Hits der 80er.

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Montag auf Radio Super 80s. Hoffentlich top motiviert starten wir in die neue Woche. Und da ist es ganz, ganz wichtig, dass wir unsere Motivation auch nach außen tragen. Und da hat Roxette einen super Tipp für euch. Denn sie sind dressed for success. 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
1: Der Tiroler Landeshauptmann Anton Mattle von der ÖVP fordert eine Pensionsreform. Im Ö1 Mittagsjournal sagte er, dass man frühestens mit 65 in den Ruhestand wechseln können soll. Dafür sollen aber mindestens 45 Jahre an Arbeitszeit nachgewiesen werden. Wer diese nicht hat, müsse länger arbeiten. Für Eltern würde Mattle Betreuungsjahre als Arbeitszeit einrechnen. Italien drängt die EU jetzt zu einer Ausweitung des sogenannten Albanien-Modells. Konkret schlägt Rom den Aufbau von Rückführzentren für irreguläre Migranten in sicheren Drittstaaten vor. Die Einrichtungen sollen mit EU-Mitteln finanziert werden. Italiens Innenminister Piantedosi will den Vorschlag morgen bei einer außerordentlichen Sitzung der EU-Innenminister vorstellen. Wegen der drohenden extremen Hitze hat die Geosphere Austria für morgen und übermorgen in Wien, dem Nordburgenland und im Nordosten Niederösterreichs die höchste Wetterwarnstufe Rot ausgegeben. Der Allzeit-Temperaturrekord von 40,5 Grad in Bad Deutsch-Altenburg aus dem Jahr 2013 könnte fallen. Die Temperaturen bleiben auch am Donnerstag vor allem im Osten hoch. Erst am Freitag sollte sich das heiße Wetter etwas abschwächen, mit immer noch hohen Temperaturen bis 33 Grad. Der LASK trifft in den entscheidenden Duellen um den Einzug in die Champions League auf Schottlands Rekordmeister Celtic Glasgow. Das hat die Auslosung heute ergeben. Das Hinspiel findet am 18. oder 19. August in Glasgow statt, das Rückspiel eine Woche später in Linz.
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3: Ich weiß gar nicht mehr, wo ich noch hinschwitzen soll. So krass ist das da draußen. Am ärgsten, wirklich in Wien und im Burgenland, bei aktuell 37 Grad, aber auch bis rüber nach Oberösterreich. Diese krasse Hitze in Linz 34, in Bregenz sommerliche 28 Grad. Und es geht noch ein bisschen weiter mit dieser Hitze. Morgen sind sogar um die 40 Grad möglich. Das letzte Mal war es übrigens 2013 so extrem heiß. Aber gegen Ende der Woche bricht dann die Hitze und dann wird es zumindest ein bisschen erträglicher. Drei Meldungen gibt's. Oberösterreicher 1 Richtung Salzburg. In der Abfahrt Traun steht ein defekter LKW. Ausweichen geht über die Abfahrt Ansfelden oder Haid. Kärntner 11 Richtung Slowenien vor dem Karawankentunnel. Immer wieder Stop and Go. Hier dauert's ein paar Minuten länger. Und Tirol B179 Richtung Nassereit. Stau auf der Umfahrung Reute wegen Überlastung. Hier ein Plus von 30 Minuten. Das war's. Ich wünsche eine gute und vor allem sichere Fahrt.
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Und jetzt so als kleiner Vorgeschmack, was so auf euch zukommt. Ich habe Dionne Warwick and Friends, Rod Stewart, Christopher Cross und Chaka Khan und Rufus mit Ain't Nobody.

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Midnight Oil.

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Man schmeckt den Pina Colada direkt auf der Zunge, wenn dieser Song aus den Boxen kommt, oder? Ja, Rupert Holmes hat da einen Klassiker geschaffen, Escape oder den Pina Colada Song. Jetzt würde ich sagen, wird es aber ein bisschen ruhiger mit einem Klassiker für euch von Mike Oldfield. Ach, was zum Durchatmen, der Moonlight Shadow.

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1: Arbeits- und Sozialministerin Corinna Schumann von der SPÖ will die Integrationspflicht für Frauen mit Asylstatus früher einführen. Konkret soll die Ausnahme für junge Mütter schon mit dem zweiten Lebensjahr des Kindes auslaufen. Bisher war sie bis zum dritten Lebensjahr des Kindes gültig. Schumann sagt, Frauen sollen früher die Möglichkeit bekommen, Deutsch zu lernen, sich zu qualifizieren und wirtschaftlich unabhängig zu werden. Der Iran führt nach eigenen Angaben bisher keine neuen Verhandlungen mit den USA. Stattdessen spreche man mit dem Oman über eine vorübergehende Lösung für eine sichere Route durch die Seestraße von Hormus, heißt es heute aus dem Außenministerium in Teheran. Eine Einigung mit dem Nachbarland reiche jedoch nicht aus, um die Wasserstraße wieder zu öffnen. Die Gewerkschaft Wider fordert heute besseren Hitzeschutz für Beschäftigte im Straßenverkehr. Inmitten der nächsten Hitzewelle pocht man auf mehr Schutzmaßnahmen für Paketzusteller oder B- und Entlader von Lkw. In vielen älteren Fahrzeugen fehlen auch Klimaanlagen. Die Arbeitgeber sollen daher für Wasser und weitere Kühlungsmaßnahmen sorgen. Das anhaltende Niedrigwasser sorgt jetzt auch in Österreich für Einschränkungen in der Schifffahrt. Besonders betroffen ist die Donau, wo viele Flusskreuzfahrten derzeit eingeschränkt oder gar nicht möglich sind. Auch im Fährverkehr und im Gütertransport gibt es Probleme. In einigen Bundesländern ist die Lage bisher aber noch nicht dramatisch.
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3: Es ist ein trauriger Rekord, den eigentlich keiner brechen will. Morgen 40 Grad und das höchste jemals gemessene waren 40,5 Grad 2013. Also könnte sich ausgehen, dass wir diesen Rekord da brechen. Aktuell schon 37 Grad in Wien, 35 in Linz und 35 auch in Innsbruck. Und die Hitzewelle, die geht noch weiter bis Ende der Woche. Dann stehen aber auch ein paar Gewitter an und im Osten wird es dann auch endlich nur normal sommerlich heiß. Los geht's in Kärnten auf der A10 Richtung A2. Der Oswaldi-Bergtunnel ist gesperrt, Grund ist eine Panne. Wartet die Dauer der Sperre am besten ab. A11 Richtung Slowenien vor dem Karawankentunnel. Immer wieder Stop and Go, hier dauert es ein paar Minuten länger. Steiermark A2 Richtung Wien zwischen Graz Ost und Lassnitzhöhe, ein Unfall. Bitte Vorsicht. Und Tirol B179 Richtung Nassereit. Stau auf der Umfahrung Reutte wegen Überlastung mit einem Plus von 30 Minuten. Das war's. Ich wünsche eine gute und vor allem sichere Fahrt.
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Einen wunderschönen Start in die volle Stunde, kurz nach 15 Uhr hier auf Radio Super 80s. Und ich starte in die volle Stunde mit einem Song, der ein Party-Dauerbrenner ist. Für mich zumindest, denn das ist Culture Club mit Karma Chameleon. Schönen Montag, Endspurt bis zum Feierabend.

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1: Wir reiten diese Hitze, als wäre sie eine Welle. Vielleicht liegt es aber auch daran, dass wir die größten Sommerhits der 80er und konkreter gesagt die Beach Boys für euch haben.

Kuschelsongs bei der Arbeit. Das ist ganz gut, weil da kann man sich selbst noch ein bisschen in den Bürostuhl einkuscheln und merken, dass man eigentlich dann doch gehen möchte. Also bis bald im Feierabend. Ich hoffe, ihr haltet noch durch, aber die letzten paar Minütchen, die biegen wir auch noch locker rum. Vielleicht sogar am besten, wenn wir uns schon auf das folgende Wochenende konzentrieren. Und da gibt's am Samstag bei uns, wie immer am Samstagabend, die Super Disco. Das Feeling von früher, wie man in die Disco gegangen ist, holen wir in die Gegenwart mit den größten Disco-Hits der 80er hier auf Radio Super 80s. Da spielt's auch solche Klassiker wie diesen hier. Michael Jackson mit Billie Jean.

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1: Die Arbeitslosenzahlen steigen seit 40 Monaten. Ende Juli waren 364.200 Personen beim AMS arbeitslos oder in Schulung gemeldet. Das ist ein Anstieg im Vergleich zum Vorjahresmonat von 1,3%. Sinkende Arbeitslosenzahlen gab es am Bau und im Verkehrs- und Lagerwesen. Im Handel wurden mehr Arbeitslose verzeichnet. Italien drängt die EU jetzt zu einer Ausweitung des sogenannten Albanien-Modells. Konkret schlägt Rom den Aufbau von Rückführzentren für irreguläre Migranten in sicheren Drittstaaten vor. Die Einrichtungen sollen mit EU-Mitteln finanziert werden. Italiens Innenminister Piantedosi will den Vorschlag morgen bei einer außerordentlichen Sitzung der EU-Innenminister vorstellen. Der LASK trifft in den entscheidenden Duellen um den Einzug in die Champions League auf Schottlands Rekordmeister Celtic Glasgow. Das hat die Auslosung heute ergeben. Das Hinspiel findet am 18. oder 19. August in Glasgow statt, das Rückspiel eine Woche später in Linz. Der neue Spider-Man-Film hat einen der erfolgreichsten Kinostarts der Filmgeschichte hingelegt. Am Eröffnungswochenende hat der Streifen weltweit über 927 Millionen Dollar eingespielt. In Nordamerika hat er den Rekord für den besten Start am Freitag gebrochen. Auch in Österreich sorgt der Film für Bestmarken. Über 171.000 Besucherinnen und Besucher haben ihn bereits gesehen.
2: Viel Sonnenschein und viele Plusgrade. Bis zu 39 Grad heute möglich. In Wien sind es 38 aktuell. 34 in Klagenfurt und 36 in Innsbruck. Es kann jetzt aber auch schon der ein oder andere Regenschauer dabei sein, vor allem in höheren Lagen in Salzburg, Tirol, im Waldviertel. Da können auch teilweise heftigere Gewitter mit dabei sein. Morgen dann auf jeden Fall mal Höhepunkt der Hitzewelle, 40 Grad sind da möglich, vielleicht am Mittwoch auch nochmal, aber spätestens dann am Freitag geht's mit normalen Sommertemperaturen weiter. Drei Meldungen gibt's, Kärntner 11 Richtung Slowenien, vor dem Karawankentunnel, immer wieder Stop and Go, hier dauert's ein bisschen länger. Steiermarker 2 Richtung Wien, zwischen Graz Ost und Lasnitzhöhe ist die Unfallstelle geräumt, der Stau löst sich aber nur langsam auf. Tirol BR 179 Richtung Nassereit, Stau auf der Umfahrung Reute wegen Überlastung und ein Plus von 20 Minuten. Das war's, gute und sichere Fahrt wünsche ich.
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In alter Frische starten wir vollumfänglich informiert und gut gelaunt in die volle Stunde kurz nach 16 Uhr. Woran könnte das wohl liegen? Ach so, ja, da hinten, ich sehe es schon. Der Feierabend ist nah. Durchhalten, Tom Petty.

An diesem heißen Montag auf Radio Super 80s schauen wir, dass wir euch ordentlich abkühlen. Es gibt der natürlich beim Wetter immer ein Auf und Ab. Jetzt Sonntag war super angenehm, finde ich. Und jetzt Montag, Dienstag könnte ein bisschen härter werden. Aber das schaffen wir auch ohne Probleme. Es gibt nur einen Ort, wo die Sonne immer scheint, ja? Wo das ist, das wisst ihr bestimmt, oder? Falls nicht, dann sagt euch Aha das in einem so genialen Song, einem der größten Hits der 80er. Natürlich The Sun Always Shines on TV. Schönen Montag, den 3. August.

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1: Drückende Hitze ist auch nur eine Perspektivsache. Ja, klingt jetzt irgendwie komisch, aber jetzt überlegt euch mal, ja. Stellt euch vor, ihr seid am Strand im Urlaub, habt nichts zu tun und könnt einfach durchatmen. Na dann ist die Hitze doch ein guter Freund zum Entspannen. Und da gibt's einen Sommerhit der 80er, der schafft dieses Urlaubsfeeling auch in den Alltag zu transportieren. Bamboleo, schönen Sommer!

Schönen Montag, Feierabend. Wir haben den Endgegner der Arbeitstage besiegt und wieder mal in die Tasche gesteckt. Gratuliere, da können wir uns alle mal selbst auf die Schulter klopfen. Und als Super 80s Feierabend-Song habe ich da auch eine Nummer, die auf jeden Fall die gute Laune, die wir eigentlich gerade verspüren müssen, gut transportiert, denn es wird langsam Zeit für ein bisschen Funk. Der Song ist laut, leise, legendär. Funky Town.

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1: Arbeits- und Sozialministerin Corinna Schumann von der SPÖ will die Integrationspflicht für Frauen mit Asylstatus früher einführen. Konkret soll die Ausnahme für junge Mütter schon mit dem zweiten Lebensjahr des Kindes auslaufen. Bisher war sie bis zum dritten Lebensjahr des Kindes gültig. Schumann sagt, Frauen sollen früher die Möglichkeit bekommen, Deutsch zu lernen, sich zu qualifizieren und wirtschaftlich unabhängig zu werden. Der Iran führt nach eigenen Angaben bisher keine neuen Verhandlungen mit den USA. Stattdessen spreche man mit dem Oman über eine vorübergehende Lösung für eine sichere Route durch die Seestraße von Hormus, heißt es heute aus dem Außenministerium in Teheran. Eine Einigung mit dem Nachbarland reiche jedoch nicht aus, um die Wasserstraße wieder zu öffnen. Die Gewerkschaft Wider fordert heute besseren Hitzeschutz für Beschäftigte im Straßenverkehr. Inmitten der nächsten Hitzewelle

0: Pocht man auf mehr Schutzmaßnahmen für Paketzusteller oder B- und Entlader von Lkw. In vielen älteren Fahrzeugen fehlen auch Klimaanlagen. Die Arbeitgeber sollen daher für Wasser und weitere Kühlungsmaßnahmen sorgen. Das anhaltende Niedrigwasser sorgt jetzt auch in Österreich für Einschränkungen in der Schifffahrt. Besonders betroffen ist die Donau, wo viele Flusskreuzfahrten derzeit eingeschränkt oder gar nicht möglich sind. Auch im Fährverkehr und im Gütertransport gibt es Probleme. In einigen Bundesländern ist die Lage bisher aber noch nicht dramatisch.
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2: In Tirol, in Landeck, gibt es jetzt das erste Gewitter und da hat es auch ein bisschen runtergekühlt auf 24 Grad. Anders schaut es aus im Osten, in Wien und Eisenstadt aktuell 38 Grad, genauso wie in St. Pölten. Und die Hitzewelle, die geht weiter. Morgen Rekordwerte, aber leider ein trauriger von bis zu 40 Grad, genauso heiß kann es auch am Mittwoch nochmal werden. Ab Donnerstag das ein oder andere Gewitter mehr. Und die super heißen Temperaturen gehen dann am Freitag zurück. Drei Meldungen gibt's: einmal in der Steiermark, A2 Richtung Klagenfurt. Bei der Abfahrt Schäffern ist ein Unfall passiert, kurzer Stau. Kärntner 11 Richtung Slowenien vor dem Karawankentunnel. Immer wieder Stop and Go, 15 Minuten dauert es hier länger. Und Niederösterreich A21 Richtung St. Pölten, kurz nach Brunn, stehen zwei Autos wegen einer Panne auf einer unübersichtlichen Stelle. Hier bitte vorsichtig fahren. Das war's. Ich wünsche eine gute und vor allem sichere Fahrt.
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Kurz nach 17 Uhr, wir haben einen wunderschönen Feierabend hier auf Radio Super 80s und das feiern wir natürlich auch mit grandiosen Songs. Da habe ich wirklich nur das Beste des Besten rausgesucht für euch. Eine meiner All-Time-Favorites, natürlich Dire Straits, dann Melissa Manchester, David Bowie startet mit Modern Love.

Ein Song, der mich immer an meine Jugend erinnern wird. Dire Straits, So Far Away, am Montag hier auf Radio Super 80s. Ja, und vielleicht ist es auch schön, dass wir mittlerweile so far away von unserer Arbeit sind. Also, wenn es noch nicht der Fall ist, dass ihr aufgebrochen seid und am Weg nach Hause oder in eure Freizeit seid, dann wird es aber wirklich, wirklich allerhöchste Eisenbahn. Also, auf geht's, Sachen packen, morgen ist auch noch ein Tag. Schaut, dass es euch gut gehen lasst. Hier auf Radio Super 80s.

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1: Der Sommer steht für gute Laune, für heiße Temperaturen und für die Liebe. Und Sabrina hatte was über ihre Summertime Love, einen der größten Sommerhits der 80er. Boys.

Das kann man bei uns auf Radio Super 80s wortwörtlich nehmen. The heat is on. Schön, dass ihr mit dabei seid. 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
1: Die Arbeitslosenzahlen steigen seit 40 Monaten. Ende Juli waren 364.200 Personen beim AMS arbeitslos oder in Schulung gemeldet. Das ist ein Anstieg im Vergleich zum Vorjahresmonat von 1,3%. Sinkende Arbeitslosenzahlen gab es am Bau und im Verkehrs- und Lagerwesen. Im Handel wurden mehr Arbeitslose verzeichnet. Italien drängt die EU jetzt zu einer Ausweitung des sogenannten Albanien-Modells. Konkret schlägt Rom den Aufbau von Rückführzentren für irreguläre Migranten in sicheren Drittstaaten vor. Die Einrichtungen sollen mit EU-Mitteln finanziert werden. Italiens Innenminister Piantedosi will den Vorschlag morgen bei einer außerordentlichen Sitzung der EU-Innenminister vorstellen. Wegen der drohenden extremen Hitze hat die Geosphere Austria für morgen und übermorgen in Wien, dem Nordburgenland und im Nordosten Niederösterreichs die höchste Wetterwarnstufe Rot ausgegeben. Der Allzeit-Temperaturrekord von 40,5 Grad in Bad Deutsch-Altenburg aus dem Jahr 2013 könnte fallen. Die Temperaturen bleiben auch am Donnerstag vor allem im Osten hoch. Erst am Freitag sollte sich das heiße Wetter etwas abschwächen, mit immer noch hohen Temperaturen bis 33 Grad. Der LASK trifft in den entscheidenden Duellen um den Einzug in die Champions League auf Schottlands Rekordmeister Celtic Glasgow. Das hat die Auslosung heute ergeben. Das Hinspiel findet am 18. oder 19. August in Glasgow statt, das Rückspiel eine Woche später in Linz.
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3: Teilweise Regenschau und Gewitter, vor allem in Salzburg. Über Nacht werden beide dann weniger. Morgen am Dienstag extrem heiß, 40 Grad sind möglich, vor allem vom Weinviertel über Wien bis ins Nordburgenland. In Vorarlberg, Tirol oder auch in Kärnten und der Steiermark sehr schwül und minimalst kühler. Heftige Gewitter und Regenschauer sind ab Mittag in den Bergen möglich. Hallo zu euch ins Auto nach Wien. In den Auffahrten zur Nordbrücke sind zwei Unfälle passiert. Einmal stadtauswärts, hier rechter Stau bis zur Brigittenau-Lände zurück. Ein weiterer Unfall ist stadteinwärts passiert bei der Brünnerstraße. Und Tirol-Zillertalstraße, taleinwärts, Blockabfertigung vor dem Brettfeldtunnel, wegen Überlastung eine Viertelstunde mehr.
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Kurz nach 18 Uhr auf Radio Super 80s. Einen wunderschönen Start in die volle Stunde wünsche ich allerseits. Ich hoffe, ihr seid schon im Feierabend angekommen. Wenn nicht, solltet ihr euch beeilen, denn zu lange zu arbeiten ist dangerous. Rasta!

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Lionel Richie legt sein Herz in Hello für euch auf Radio Super 80s. Und ich habe einstweilen einen Song gesucht, der perfekt in das Genre passt. Es klingt, als wäre man in einem Cabrio. Also man braucht kein Cabrio, um sich so zu fühlen, denn dieser Song reißt automatisch alle Hände in die Luft. Also lieber schnell alles aus den Händen legen, denn Starship gibt jetzt Vollstoff.

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1: Das Budget ist im ersten Halbjahr auf Kurs. Das zeigt eine Auswertung des Finanzministeriums. Der Anstieg der Ausgaben lag unter den Erwartungen. Die Einnahmen entwickeln sich demnach robust. Das angepeilte Defizit von 4,2% des BIP soll eingehalten werden. Rumänien springt jetzt Felsen in der Donau, um mehr Wasser für ein Atomkraftwerk zu haben. Das AKW Cernavoda bezieht sein gesamtes Kühlwasser aus der Donau, deren Wasserstand dramatisch gesunken ist. Dem Kraftwerk droht mangels Kühlwasser die Abschaltung. Die Donau führt derzeit nur ein Drittel der Wassermenge, die durchschnittlich in dieser Jahreszeit gemessen wurde. Die Zahl der Reisenden an den österreichischen Flughäfen ist im ersten Halbjahr gesunken. Insgesamt sind 6,4 Millionen Passagiere gezählt worden. Das sind um 2,5% weniger als im Vorjahr. Besonders starke Rückgänge gibt es in Linz und Klagenfurt. Der Badesee Bramet im Bezirk Ried im Innkreis ist heute wegen Blaualgenbefalls gesperrt worden. Die Bezirkshauptmannschaft hat ein Badeverbot verhängt, da die Belastung in einem potenziell gesundheitsschädlichen Ausmaß vorliegt. Blaualgen vermehren sich besonders bei hohen Wassertemperaturen und Nährstoffgehalten stark.
2: 39,3 Grad in Stammersdorf in Tulln bei Langenlieban, 38,6 Grad ebenfalls in Bad Deutsch-Altenburg, aktuell Spitzenwerte. Morgen am Dienstag wieder extrem heiß, über 40 Grad möglich, vor allem vom Weinviertel über Wien bis ins Nordburgenland. In Vorarlberg, Tirol oder auch in Kärnten und der Steiermark, auch im Südburgenland, sehr schwül, minimalst kühler in Anführungszeichen. Ab Mittag dann bitte in den Bergen aufpassen, da sind heftige Gewitter und Regenschauer möglich. Hallo zu euch ins Auto nach Wien. Stau auf der Auffahrt zur Nordbrücke statt einwärts nach einem Unfall. 10 Minuten Zeitverlust. Die zweite Unfallstelle statt auswärts, die ist geräumt. Oberösterreich, B1, Sperre bei Wels nach einem Unfall. Ausweichen könnt ihr durch Wels. Und Tirol, Zillertalstraße, Tal einwärts, Blockabfertigung vor dem Brettfalltunnel wegen Überlastung. Hier eine Viertelstunde mehr. Gute Fahrt euch.
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Schön, dass ihr da seid. Sascha Walter, mein Name. Es ist kurz nach 19 Uhr und wir starten rein in den Abend mit einem Song, der eine ganz einfache Anleitung ist, um Positivität zu empfinden. Denn ihr müsst nur eure Ohren öffnen und dann öffnet Madonna euer Herz. So einfach funktioniert's. Madonna, open your heart. Schönen Montagabend.

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Wenn Richard Marx mit Right Here Waiting um die Ecke kommt, dann fühlt man sich gleich zurückversetzt in die erste Beziehung, die erste anbahnende Beziehung und ja, dieses Gefühl im Bauch, dieses Kribbeln. Schön war's, oder? Ja, und wir können es aber wiederholen, aber man muss halt auf jeden Fall aufpassen, denn man kann es nicht irgendwie erzwingen. Oder wie sagt Phil Collins noch gleich? Ja, genau. You can't hurry love. Schönen Montagabend.

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Ich hoffe, ihr könnt auch nicht genug von den größten Hits der 80er bekommen, aber da bin ich überzeugt, dass wir da eine Leidenschaft teilen, denn was würde uns sonst hier auf Radio Super 80s zusammenführen? Ich bin ein großer Verfechter davon, dass man es sich gut gehen lässt, so oft und so gut wie nur irgendwie möglich, vor allem am Montag Feierabend. Montag, ein harter Tag, ein Endgegner für uns alle, aber immer wieder bezwingen wir ihn. Und danach, den Feierabend, haben wir uns richtig, richtig verdient. Frida.

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1: Italien drängt die EU jetzt zu einer Ausweitung des sogenannten Albanien-Modells. Konkret schlägt Rom den Aufbau von Rückführzentren für irreguläre Migranten in sicheren Drittstaaten vor. Die Einrichtungen sollen mit EU-Mitteln finanziert werden. Italiens Innenminister Piantedosi will den Vorschlag morgen bei einer außerordentlichen Sitzung der EU-Innenminister vorstellen. Das Budget ist im ersten Halbjahr auf Kurs. Das zeigt eine Auswertung des Finanzministeriums. Der Anstieg der Ausgaben lag unter den Erwartungen. Die Einnahmen entwickeln sich demnach robust. Das angepeilte Defizit von 4,2% des BIP soll eingehalten werden. In Oberösterreich gibt es jetzt den ersten Lkw-Parkplatz in Österreich, der nach dem höchsten europäischen Sicherheitsstandard zertifiziert ist. Der Parkplatz an der Achtausfahrt Scherding-Suben hat 74 Stellplätze und bietet unter anderem moderne Sanitäranlagen, kostenloses WLAN und Stromanschlüsse für Kühlfahrzeuge. Das gesamte Gelände ist beleuchtet, videoüberwacht und durch moderne Zugangskontrollen geschützt. Die Zahl der Reisenden an den österreichischen Flughäfen ist im ersten Halbjahr gesunken. Insgesamt sind 6,4 Millionen Passagiere gezählt worden. Das sind um 2,5% weniger als im Vorjahr. Besonders starke Rückgänge gibt es in Linz und Klagenfurt.

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1: Seine Regen- und Gewitterwolke aktuell übertrieben über Liezen in der Steiermark unterwegs. Generell die meisten Regenschauer und heftigsten Gewitter heute wieder rund um Salzburg. Wird aber in der Nacht dann weniger. Und morgen am Dienstag wird es vor allem eins extrem heiß. Über 40 Grad möglich. Hitzepol vor allem vom Weinviertel über Wien bis ins Nordburgenland. Im Rest des Landes sehr, sehr schwül, minimalst kühler mit so um die 38 Grad. Heftige Gewitter und Regenschauer ab Mittag dann in den Bergen möglich. Bitte aufpassen. Hallo zu euch ins Auto nach Wien A22 stadtauswärts. Bei der Floridsdorfer Brücke ist ein Unfall passiert, zwei Spuren sind blockiert, bitte Vorsicht. Steiermark A2 Richtung Wien zwischen Graz Ost und Lassnitzhöhe, hier ist nach einem Unfall die rechte Spur gesperrt.
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Ihr hört Radio Super 80s. Mein Name ist Sascha Walter und ich verabschiede mich jetzt in meinen Feierabend. Aber ich würde euch niemals in absoluter Stille zurücklassen. Denn die größten 80er gibt's weiterhin rund um die Uhr. Schönen Abend. Wir hören uns morgen ab 13 Uhr wieder.

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